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1: Ich bin Jerome Nussbaum. Von heute an werden wieder Rettungsschwimmer am Zippendorfer Strand in Schwerin auf Badegäste aufpassen. Zuletzt hieß es noch, dass der Strand aus Kostengründen nur noch während der Sommerferien bewacht werden soll. Aber die Stadtvertreter haben beschlossen, die Wasserrettung auch darüber hinaus wieder zu gewährleisten. Wie man nun mit gestiegenen Kosten und Personalmangel umgehen will, soll heute bekannt gegeben werden. Als einzige Gemeinde aus Mecklenburg-Vorpommern hat Rühn im Kreis Rostock beim Bundeswettbewerb Unser Dorf hat Zukunft eine Silbermedaille gewonnen. Insgesamt hatten sich rund 1200 Dörfer beworben, 26 schafften es in die Finalrunde. Bei der Bewertung achtete die Jury besonders auf bürgerschaftliches Engagement und innovative Konzepte. Für Rühn gab es auch einen Sonderpreis für das Kloster als wirtschaftlicher, sozialer und kultureller Leuchtturm der Region. Das Preisgeld beträgt insgesamt 13.000 Euro. Die schwarz-roten Koalitionsspitzen haben offenbar den Reformturbo eingelegt. Noch vor Mitternacht und damit deutlich früher als erwartet, konnten sie ihre Verhandlungen abschließen.
2: Ursprünglich waren die Gespräche im Kanzleramt bis morgen angesetzt. Jetzt soll nach Medienberichten ein Milliardenplan stehen. Darunter für eine Steuerreform und ein Wachstumspaket. Nach Bildinformationen gab es auch eine Einigung darauf, die Wahlrechtsreform der zerbrochenen Ampelregierung zurückzudrehen. Wer seinen Wahlkreis direkt gewinnt, soll künftig wieder in den Bundestag einziehen. 18 Wahlkreissieger der Union hatten wegen der Ampelreform den Einzug ins Parlament verpasst. Alle Ergebnisse des Koalitionsgipfels sollen am Vormittag präsentiert werden. Ulrike Klein, Redaktion.
1: Die ukrainische Hauptstadt Kiew hat eine der heftigsten Angriffswellen seit dem Kriegsausbruch 2022 erlebt. Bürgermeister Klitschko schreibt auf Telegram, Russland greife die ganze Stadt an mit ballistischen Raketen und Drohnen. Knapp ein Dutzend russische Bomber seien in der Luft, berichten ukrainische Medien. Im Zentrum der Stadt stieg demnach Feuer auf, mehrere Wohngebäude seien getroffen worden, auch das Dach eines Hotels geriet in Brand. Einige Menschen schafften es nicht mehr rechtzeitig in Schutzräume, es gibt mindestens einen Toten. Als nächste Mannschaften stehen England, Belgien und auch die USA im Achtelfinale der Fußball-WM. England besiegte den Kongo mit 2:1. Beide Tore für die Engländer schoss Harry Kane. Belgien konnte sich mit 3:2 nach Verlängerung gegen den Senegal durchsetzen. Das entscheidende Tor fiel erst in der Nachspielzeit der Verlängerung. Und in der Nacht deutscher Zeit gewannen die USA mit 2:0 gegen Bosnien-Herzegowina.
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1: Die Temperaturen liegen im Moment in Schwerin bei 14 Grad, 16 messen wir in Rostock, 15 sind es in Waren, 16 Grad auch in Neubrandenburg und Binz und Heringsdorf jeweils 17 Grad. An den Küsten wird es zum Abend hin zunehmend windiger sein, morgen auch stürmisch. Zunächst erwarten wir aber heiteres Wetter, später werden etwas dichtere Wolken dazukommen, dann ist vom Nordwesten her auch etwas Regen möglich. Das Ganze bei Höchstwerten zwischen 21 und 26 Grad. Morgen wechseln sich dann Sonne und Wolken ab. Vereinzelt sind noch Schauer möglich, dann bei maximal 18 bis 23 Grad.

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3: Ein Bagger reißt in Greifswald Gebäudeteile des Theaters ab. Es handelt sich laut Stadt um Anbauten aus den 1950er und 70er Jahren. Der denkmalgeschützte Teil mit dem Theatersaal bleibt aber stehen und wird grundlegend saniert. 9 Projekte an der Mecklenburgischen Seenplatte könnten bald mit EU-Förderung umgesetzt werden, darunter eine Kulturscheune und ein denkmalgerechter Gutspark. Bis zum Dienstag konnten Anträge für das kommende Jahr eingereicht werden. In Bratklopsen von der Pommernland Fleisch- und Wurstwaren GmbH aus Stavenhagen sind Metallteile gefunden worden. Deshalb gibt es jetzt eine Rückrufaktion in bestimmten Nettomärkten. Der Demokratieverein RAA Mecklenburg-Vorpommern hat erstmals einen Bildungspreis vergeben und dabei auch 2 Schulen ausgezeichnet. Der Preis ging an die Grundschule am Gymnasialen Schulzentrum Strahlendorf und die Europaschule Rövershagen.
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3: Die Temperaturen liegen im Moment in Schwerin bei 14 Grad, 16 messen wir in Rostock, 15 sind es in Waren, 16 Grad auch in Neubrandenburg und Binz und Heringsdorf jeweils 17 Grad. An den Küsten wird es zum Abend hin zunehmend windiger sein, morgen auch stürmisch. Zunächst erwarten wir aber heiteres Wetter, später werden etwas dichtere Wolken dazukommen, dann ist vom Nordwesten her auch etwas Regen möglich. Das Ganze bei Höchstwerten zwischen 21 und 26 Grad. Morgen wechseln sich dann Sonne und Wolken ab. Vereinzelt sind noch Schauer möglich, dann bei maximal 18 bis 23 Grad. Jetzt sind Sie kurz und kompetent informiert mit Lounge Plus. 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
4: Ich bin Jerome Nussbaum. In Ludwigslust ist am frühen Morgen ein Krankenhaus in Brand geraten. Der Dachstuhl steht in Flammen. Betroffen ist das LUP-Klinikum. Die Feuerwehr rückte zu einem Großeinsatz aus. Nach ersten Informationen wurden mindestens 20 Menschen verletzt. Mitarbeiter und Patienten wurden aus dem Gebäude in Sicherheit gebracht. Noch ist unklar, was das Feuer ausgelöst hat. Als einzige Gemeinde aus Mecklenburg-Vorpommern hat Rühn im Kreis Rostock beim Bundeswettbewerb Unser Dorf hat Zukunft eine Silbermedaille gewonnen. Insgesamt hatten sich rund 1200 Dörfer beworben, 26 schafften es in die Finalrunde. Bei der Bewertung achtete die Jury besonders auf bürgerschaftliches Engagement und innovative Konzepte. Für Rühn gab es auch einen Sonderpreis für das Kloster als wirtschaftlicher, sozialer und kultureller Leuchtturm der Region. Das Preisgeld beträgt insgesamt 13.000 Euro. Die schwarz-roten Koalitionsspitzen haben offenbar den Reformturbo eingelegt. Noch vor Mitternacht und damit deutlich früher als erwartet, konnten sie ihre Verhandlungen abschließen.
5: Ursprünglich waren die Gespräche im Kanzleramt bis morgen angesetzt. Jetzt soll nach Medienberichten ein Milliardenplan stehen, darunter für eine Steuerreform und ein Wachstumspaket. Nach Bildinformationen gab es auch eine Einigung darauf, die Wahlrechtsreform der zerbrochenen Ampelregierung zurückzudrehen. Wer seinen Wahlkreis direkt gewinnt, soll künftig wieder in den Bundestag einziehen. 18 Wahlkreissieger der Union hatten wegen der Ampelreform den Einzug ins Parlament verpasst. Alle Ergebnisse des Koalitionsgipfels sollen am Vormittag präsentiert werden. Ulrike Klein, Redaktion.
4: Die ukrainische Hauptstadt Kiew hat eine der heftigsten Angriffswellen seit dem Kriegsausbruch 2022 erlebt. Bürgermeister Klitschko schreibt auf Telegram, Russland greife die ganze Stadt an mit ballistischen Raketen und Drohnen. Knapp ein Dutzend russische Bomber seien in der Luft, berichten ukrainische Medien. Im Zentrum der Stadt stieg demnach Feuer auf, mehrere Wohngebäude seien getroffen worden, auch das Dach eines Hotels geriet in Brand. Einige Menschen schafften es nicht mehr rechtzeitig in Schutzräume, es gibt mindestens einen Toten. Als nächste Mannschaften stehen England, Belgien und auch die USA im Achtelfinale der Fußball-WM. England besiegte den Kongo mit 2:1. Beide Tore für die Engländer schoss Harry Kane. Belgien konnte sich mit 3:2 nach Verlängerung gegen den Senegal durchsetzen. Das entscheidende Tor fiel erst in der Nachspielzeit der Verlängerung. Und in der Nacht deutscher Zeit gewannen die USA mit 2:0 gegen Bosnien-Herzegowina.
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4: Die Temperaturen liegen im Moment in Schwerin bei 14 Grad, 16 messen wir in Rostock, 15 sind es in Waren, 16 Grad auch in Neubrandenburg und Binz und Heringsdorf jeweils 17 Grad. An den Küsten wird es zum Abend hin zunehmend windiger sein, morgen auch stürmisch. Zunächst erwarten wir aber heiteres Wetter, später werden etwas dichtere Wolken dazukommen, dann ist vom Nordwesten her auch etwas Regen möglich. Das Ganze bei Höchstwerten zwischen 21 und 26 Grad. Morgen wechseln sich dann Sonne und Wolken ab. Vereinzelt sind noch Schauer möglich, dann bei maximal 18 bis 23 Grad.

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1: In Ludwigslust ist am frühen Morgen ein Krankenhaus in Brand geraten. Betroffen ist das LOP-Klinikum. Der Dachstuhl stand in Flammen. Mindestens 2 Menschen sollen ums Leben gekommen sein. Von fast 40 Verletzten ist die Rede. Bei den Toten soll es sich um Patienten handeln. 9 Projekte an der Mecklenburgischen Seenplatte könnten bald mit EU-Förderung umgesetzt werden, darunter eine Kulturscheune und ein denkmalgerechter Gutspark. Bis zum Dienstag konnten Anträge für das kommende Jahr eingereicht werden. In Bratklopsen von der Pommernland Fleisch- und Wurstwaren GmbH aus Stavenhagen sind Metallteile gefunden worden. Deshalb gibt es jetzt eine Rückrufaktion in bestimmten Nettomärkten. Der Demokratieverein RAA Mecklenburg-Vorpommern hat erstmals einen Bildungspreis vergeben und dabei auch 2 Schulen ausgezeichnet. Der Preis ging an die Grundschule am Gymnasialen Schulzentrum Strahlendorf und die Europaschule Rövershagen.
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1: Die Temperaturen liegen im Moment in Schwerin bei 14 Grad, 16 messen wir in Rostock, 15 sind es in Waren, 16 Grad auch in Neubrandenburg und Binz und Heringsdorf jeweils 17 Grad. An den Küsten wird es zum Abend hin zunehmend windiger sein, morgen auch stürmisch. Zunächst erwarten wir aber heiteres Wetter, später werden etwas dichtere Wolken dazukommen, dann ist vom Nordwesten her auch etwas Regen möglich. Das Ganze bei Höchstwerten zwischen 21 und 26 Grad. Morgen wechseln sich dann Sonne und Wolken ab. Vereinzelt sind noch Schauer möglich, dann bei maximal 18 bis 23 Grad. 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
4: Ich bin Jerome Nussbaum. In Ludwigslust ist am frühen Morgen ein Feuer in einem Krankenhaus ausgebrochen. Der Dachstuhl geriet in Brand. Betroffen ist das LUP-Klinikum. Die Feuerwehr rückte zu einem Großeinsatz aus. Mindestens 2 Menschen sind ums Leben gekommen. Es gibt mehr als 30 Verletzte. Bei den Toten soll es sich um Patienten handeln. Noch ist unklar, was das Feuer ausgelöst hat. Es soll im Dach des Radiologiegebäudes ausgebrochen sein. Bei einem Besuch des Zwischenlagers Lubmin hat Bundesumweltminister Schneider angekündigt, dass die Suche nach einem Atommüllendlager früher abgeschlossen werden soll. Spätestens 2050 solle es eine Entscheidung geben, sagte er. Er habe dem Kanzleramt schon einen entsprechenden Gesetzentwurf zur Prüfung übergeben. Gesucht wird ein Standort, an dem Atommüll unterirdisch für mindestens 1 Million Jahre eingelagert werden kann. Die Ukraine ist in der Nacht Ziel massiver russischer Angriffe geworden, dabei vor allem die Hauptstadt Kiew. Es sollen mindestens 8 Menschen ums Leben gekommen sein.
5: Zahlreiche Wohnhäuser wurden von ballistischen Raketen und Drohnen getroffen. Auf Fernsehbildern ist zu sehen, wie Gebäude in Schutt und Asche liegen. Bürgermeister Klitschko hatte die Menschen in seiner Stadt vorher noch aufgerufen, Schutzräume aufzusuchen. Doch einige schafften es nicht rechtzeitig. Er schrieb auf Telegram, Russland greife die ganze Stadt an. Knapp ein Dutzend russische Bomber seien in der Luft. Im Zentrum brachen Brände aus, dichter Rauch stieg auf. Auch das Dach eines Hotels geriet in Brand. Noah Ulrich, Redaktion.
4: Der Koalitionsgipfel im Kanzleramt ist nach etwa 7 Stunden schon vorbei gewesen. Die Spitzen von Union und SPD sollen sich auf mehrere geplante Reformen geeinigt haben. Details geben sie noch bekannt.
6: Es gab nach Informationen der ARD mindestens Übereinkünfte beim Paket zu Wachstum und Beschäftigung sowie zur Einkommenssteuerreform. Eigentlich waren die Gespräche bis morgen angesetzt. Noch während der Verhandlungen hatte sich Bundespräsident Steinmeier zu Wort gemeldet. Er hoffe, dass ein Reformpaket zustande komme, das die Stimmung in der Bevölkerung verändern werde, sagte er. Ulrike Klein, Redaktion.
4: Die Polizei in Erfurt erhöht 2 Tage vor dem AfD-Parteitag schon jetzt ihre Präsenz in der Stadt. Bis zu 50.000 Demonstranten wollen gegen den Bundesparteitag auf der Erfurter Messe protestieren. Gleichzeitig laufen die Vorbereitungen für die Domplatzkonzerte morgen und übermorgen. Die evangelische Kirche mahnt zu Gewaltfreiheit. Demokratinnen und Demokraten müssten sich an die Gesetze des freiheitlichen Rechtsstaates halten. Bundesinnenminister Dobrindt gab zu, mit Sorgen auf die angekündigten Proteste zu blicken. Er befürchtet, dass die Leidtragenden die Polizeikräfte sein werden. Bei der Fußball-WM stehen England, Belgien und Mitgastgeber USA im Achtelfinale. England besiegte am Abend den Kongo im 16. Finale mit 2:1. Danach konnte sich Belgien gegen den Senegal durchsetzen. Nach Verlängerung stand es 3:2. Und die USA besiegten Bosnien-Herzegowina mit 2:0.
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4: Die Temperaturen liegen im Moment in Schwerin bei 18 Grad, 20 messen wir in Rostock, 21 sind es in Waren, Neubrandenburg und in Binz und Heringsdorf 22 Grad. An den Küsten wird es zum Abend hin zunehmend windiger sein, morgen auch stürmisch. Zunächst erwarten wir aber heiteres Wetter, später werden etwas dichtere Wolken dazukommen, dann ist vom Nordwesten her auch etwas Regen möglich. Das Ganze bei Höchstwerten zwischen 21 und 26 Grad. Morgen wechseln sich dann Sonne und Wolken ab, vereinzelt sind noch Schauer möglich, dann bei maximal 18 bis 23 Grad.

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3: Mindestens 2 Patienten sind durch einen Dachstuhlbrand im LUP-Klinikum Ludwigslust ums Leben gekommen. Die Feuerwehr ist im Großeinsatz. Es gibt mehr als 30 Verletzte. Noch ist unklar, was das Feuer ausgelöst hat. Von heute an werden wieder Rettungsschwimmer am Zippendorfer Strand in Schwerin auf Badegäste aufpassen. Die Stadtvertreter haben beschlossen, die Wasserrettung auch über die Sommerferien hinaus wieder zu gewährleisten. Bei einem Besuch des Zwischenlagers Lubmin hat Bundesumweltminister Schneider angekündigt, dass die Suche nach einem Atommüllendlager früher abgeschlossen werden soll. Spätestens 2050 solle es eine Entscheidung geben. Die Feuerwehr von Rostock hat im vergangenen Jahr fast 53.000 Einsätze gezählt, darunter auch Brände auf See oder Maßnahmen der maritimen Notfallvorsorge, wie beim vor Rügen havarierten Tanker Eventin.
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3: Die Temperaturen liegen im Moment in Schwerin bei 18 Grad, 20 messen wir in Rostock, 21 sind es in Waren, Neubrandenburg und in Binz und Heringsdorf 22 Grad. An den Küsten wird es zum Abend hin zunehmend windiger sein, morgen auch stürmisch. Zunächst erwarten wir aber heiteres Wetter, später werden etwas dichtere Wolken dazukommen, dann ist vom Nordwesten her auch etwas Regen möglich. Das Ganze bei Höchstwerten zwischen 21 und 26 Grad. Morgen wechseln sich dann Sonne und Wolken ab, vereinzelt sind noch Schauer möglich, dann bei maximal 18 bis 23 Grad. 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
5: Ich bin Jerome Nussbaum. In Ludwigslust ist am frühen Morgen ein Feuer in einem Krankenhaus ausgebrochen. Der Dachstuhl geriet in Brand. Betroffen ist das LUP-Klinikum. Die Feuerwehr rückte zu einem Großeinsatz aus. Mindestens 2 Menschen sind ums Leben gekommen. Es gibt mehr als 30 Verletzte. Bei den Toten soll es sich um Patienten handeln. Noch ist unklar, was das Feuer ausgelöst hat. Es soll im Dach des Radiologiegebäudes ausgebrochen sein. Bei einem Besuch des Zwischenlagers Lubmin hat Bundesumweltminister Schneider angekündigt, dass die Suche nach einem Atommüllendlager früher abgeschlossen werden soll. Spätestens 2050 solle es eine Entscheidung geben, sagte er. Er habe dem Kanzleramt schon einen entsprechenden Gesetzentwurf zur Prüfung übergeben. Gesucht wird ein Standort, an dem Atommüll unterirdisch für mindestens 1 Million Jahre eingelagert werden kann. Die Ukraine ist in der Nacht Ziel massiver russischer Angriffe geworden, dabei vor allem die Hauptstadt Kiew. Es sollen mindestens 8 Menschen ums Leben gekommen sein.
6: Zahlreiche Wohnhäuser wurden von ballistischen Raketen und Drohnen getroffen. Auf Fernsehbildern ist zu sehen, wie Gebäude in Schutt und Asche liegen. Bürgermeister Klitschko hatte die Menschen in seiner Stadt vorher noch aufgerufen, Schutzräume aufzusuchen. Doch einige schafften es nicht rechtzeitig. Er schrieb auf Telegram, Russland greife die ganze Stadt an. Knapp 1 Dutzend russische Bomber seien in der Luft. Im Zentrum brachen Brände aus, dichter Rauch stieg auf. Auch das Dach eines Hotels geriet in Brand. Noah Ulrich, Redaktion.
5: Der Koalitionsgipfel im Kanzleramt ist nach etwa 7 Stunden schon vorbei gewesen. Die Spitzen von Union und SPD sollen sich auf mehrere geplante Reformen geeinigt haben. Details geben sie noch bekannt.
7: Es gab nach Informationen der ARD mindestens Übereinkünfte beim Paket zu Wachstum und Beschäftigung sowie zur Einkommenssteuerreform. Eigentlich waren die Gespräche bis morgen angesetzt. Noch während der Verhandlungen hatte sich Bundespräsident Steinmeier zu Wort gemeldet. Er hoffe, dass ein Reformpaket zustande komme, das die Stimmung in der Bevölkerung verändern werde, sagte er. Ulrike Klein, Redaktion.
5: Die Polizei in Erfurt erhöht 2 Tage vor dem AfD-Parteitag schon jetzt ihre Präsenz in der Stadt. Bis zu 50.000 Demonstranten wollen gegen den Bundesparteitag auf der Erfurter Messe protestieren. Gleichzeitig laufen die Vorbereitungen für die Domplatzkonzerte morgen und übermorgen. Die evangelische Kirche mahnt zu Gewaltfreiheit. Demokratinnen und Demokraten müssten sich an die Gesetze des freiheitlichen Rechtsstaates halten. Bundesinnenminister Dobrindt gab zu, mit Sorgen auf die angekündigten Proteste zu blicken. Er befürchtet, dass die die Polizeikräfte sein werden. Bei der Fußball-WM stehen England, Belgien und Mitgastgeber USA im Achtelfinale. England besiegte am Abend den Kongo im 16. Finale mit 2:1. Danach konnte sich Belgien gegen den Senegal durchsetzen. Nach Verlängerung stand es 3:2. Und die USA besiegten Bosnien-Herzegowina mit 2:0.
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5: Die Temperaturen liegen im Moment in Schwerin bei 18 Grad, 20 messen wir in Rostock, 21 sind es in Waren, Neubrandenburg und in Binz und Heringsdorf 22 Grad. An den Küsten wird es zum Abend hin zunehmend windiger sein, morgen auch stürmisch. Zunächst erwarten wir aber heiteres Wetter, später werden etwas dichtere Wolken dazukommen, dann ist vom Nordwesten her auch etwas Regen möglich. Das Ganze bei Höchstwerten zwischen 21 und 26 Grad. Morgen wechseln sich dann Sonne und Wolken ab, vereinzelt sind noch Schauer möglich, dann bei maximal 18 bis 23 Grad.

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5: Mindestens 2 Patienten sind durch einen Dachstuhlbrand im LUP-Klinikum Ludwigslust ums Leben gekommen. Die Feuerwehr ist im Großeinsatz. Es gibt mehr als 30 Verletzte. Noch ist unklar, was das Feuer ausgelöst hat. Von heute an werden wieder Rettungsschwimmer am Zippendorfer Strand in Schwerin auf Badegäste aufpassen. Die Stadtvertreter haben beschlossen, die Wasserrettung auch über die Sommerferien hinaus wieder zu gewährleisten. Bei einem Besuch des Zwischenlagers Lubmin hat Bundesumweltminister Schneider angekündigt, dass die Suche nach einem Atommüllendlager früher abgeschlossen werden soll. Spätestens 2050 solle es eine Entscheidung geben. Die Feuerwehr von Rostock hat im vergangenen Jahr fast 53.000 Einsätze gezählt, darunter auch Brände auf See oder Maßnahmen der maritimen Notfallvorsorge, wie beim vor Rügen havarierten Tanker Eventin.
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5: Die Temperaturen liegen im Moment in Schwerin bei 18 Grad, 20 messen wir in Rostock, 21 sind es in Waren, Neubrandenburg und in Binz und Heringsdorf 22 Grad. An den Küsten wird es zum Abend hin zunehmend windiger sein, morgen auch stürmisch. Zunächst erwarten wir aber heiteres Wetter, später werden etwas dichtere Wolken dazukommen, dann ist vom Nordwesten her auch etwas Regen möglich. Das Ganze bei Höchstwerten zwischen 21 und 26 Grad. Morgen wechseln sich dann Sonne und Wolken ab, vereinzelt sind noch Schauer möglich, dann bei maximal 18 bis 23 Grad. 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Ich bin Jerome Nussbaum.

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1: Ich bin Jerome Nussbaum. In einem Krankenhaus in Ludwigslust sind am frühen Morgen zwei Patienten bei einem Dachstuhlbrand ums Leben gekommen. 34 Menschen wurden verletzt.
2: Feuerwehr und Polizei waren nach 16:30 zu einem Großeinsatz ausgerückt. Die LUP-Klinik gehört zur Grundversorgung in der Region und hat rund 160 Betten. Dichter Rauch zog vom Dach durch das betroffene Gebäude und über das Krankenhausgelände. Die Flammen sollen in der Radiologie ausgebrochen sein. Die Mitarbeiter und Patienten wurden in Sicherheit gebracht. Manche Patienten liegend oder in Rollstühlen. Nach Bildinformationen befanden sich zum Zeitpunkt des Brandes mehr als 80 Patienten in dem betroffenen Gebäude. Ulrike Klein, Redaktion.
1: Die Hansemesse in Rostock-Schmal könnte auch künftig als Sportarena genutzt werden. Zwei Testspiele im Volleyball und Handball seien erfolgreich durchgeführt worden, heißt es. Am Abend beschloss die Bürgerschaft, eine Umfunktionierung zu prüfen. Die Stadtverwaltung soll demnach klären, in welcher Größenordnung das sinnvoll und auch wirtschaftlich tragbar sein könnte. Die Spitzen von Union und SPD haben sich darauf geeinigt, Steuern zu senken und Bürokratie abzubauen. Mittlere und untere Einkommen sollen demnach um bis zu 600 Euro jährlich pro Durchschnittshaushalt entlastet werden. Bundeskanzler Merz bestätigte nach dem Koalitionsausschuss auch, die 33 Reformvorschläge der Rentenkommission komplett umsetzen zu wollen. Er sagte, man wolle Deutschland wieder flott kriegen.
3: Ich sag's mal ganz einfach, mancher Koalitionsausschuss der vergangenen Jahre hätte sich schon mit einem dieser Themen lange beschäftigt und sehen lassen können. Wir haben jetzt über 30.
1: Beschlossen wurde auch, die telefonische Krankmeldung abzuschaffen. Bei Leistungsempfängern soll es härtere Sanktionen in Betrugsfällen geben und es soll eine staatliche Wohnungsbaugesellschaft kommen, um den Bau bezahlbarer Wohnungen anzukurbeln. Die ukrainische Hauptstadt Kiew hat eine der heftigsten Angriffswellen seit dem Kriegsausbruch 2022 erlebt. Bürgermeister Klitschko schrieb auf Telegram, Russland habe die ganze Stadt angegriffen mit ballistischen Raketen und Drohnen. Inzwischen ist von mindestens 10 Toten die Rede.
4: Im Zentrum der Stadt stieg dichter schwarzer Rauch auf. Mehrstöckige Wohngebäude und ein Hotel gerieten in Brand. Die Behörden hatten die Menschen in Kiew noch aufgerufen, sich in Schutzräume zu begeben. Einige Wohnhäuser wurden komplett zerstört. Es gibt auch Berichte, wonach knapp ein Dutzend russische Bomber in der Luft gewesen seien. Reporter meldeten kurz darauf unglaublich laute Explosionen, die selbst in tief unter der Erde gelegenen Bunkern deutlich zu hören gewesen seien. Noah Ulrich, Redaktion.
1: Der ADAC äußert heftige Kritik an den Mineralölkonzernen nach dem Ende des Tankrabatts gestern. Schon vor dem Auslaufen der Steuersenkung waren die Literpreise für Benzin und Diesel wieder auf über 2 Euro gestiegen. Dabei dürfte vielerorts noch günstiger versteuerter Sprit in den Tanks gewesen sein, so der ADAC. Zum Start des Tankrabatts hatte die Branche noch erklärt, die Entlastung könne wegen höher versteuerter Altbestände nicht überall sofort ankommen.
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1: Die Temperaturen liegen im Moment in Schwerin bei 20 Grad. 21 messen wir in Rostock, Waren, Neubrandenburg und Binz ebenfalls 21 und Heringsdorf 22 Grad. Heute ist es zunächst noch heiter, später ziehen aber dichtere Wolken auf. Es kann dann in der zweiten Tageshälfte vom Nordwesten her auch etwas Regen geben. An der Küste sind auch Gewitter möglich, bei Höchstwerten zwischen 21 und 26 Grad. Morgen wechseln sich dann Sonne und Wolken ab. Vereinzelt kann es wieder Schauer geben, dann bei maximal 18 bis 23 Grad.
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6: Ich bin Jerome Nussbaum. In einem Krankenhaus in Ludwigslust sind am frühen Morgen zwei Patienten bei einem Dachstuhlbrand ums Leben gekommen. 34 Menschen wurden verletzt.
7: Feuerwehr und Polizei waren nach 16:30 zu einem Großeinsatz ausgerückt. Die LUP-Klinik gehört zur Grundversorgung in der Region und hat rund 160 Betten. Dichter Rauch zog vom Dach durch das betroffene Gebäude und über das Krankenhausgelände. Die Flammen sollen in der Radiologie ausgebrochen sein. Die Mitarbeiter und Patienten wurden in Sicherheit gebracht. Manche Patienten liegend oder in Rollstühlen. Nach Bildinformationen befanden sich zum Zeitpunkt des Brandes mehr als 80 Patienten in dem betroffenen Gebäude. Ulrike Klein, Redaktion.
6: Die Hansemesse in Rostock-Schmal könnte auch künftig als Sportarena genutzt werden. Zwei Testspiele im Volleyball und Handball seien erfolgreich durchgeführt worden, heißt es. Am Abend beschloss die Bürgerschaft, eine Umfunktionierung zu prüfen. Die Stadtverwaltung soll demnach klären, in welcher Größenordnung das sinnvoll und auch wirtschaftlich tragbar sein könnte. Die Spitzen von Union und SPD haben sich darauf geeinigt, Steuern zu senken und Bürokratie abzubauen. Mittlere und untere Einkommen sollen demnach um bis zu 600 Euro jährlich pro Durchschnittshaushalt entlastet werden. Bundeskanzler Merz bestätigte nach dem Koalitionsausschuss auch, die 33 Reformvorschläge der Rentenkommission komplett umsetzen zu wollen. Er sagte, man wolle Deutschland wieder flott kriegen.
8: Ich sag's mal ganz einfach, mancher Koalitionsausschuss der vergangenen Jahre hätte sich schon mit einem dieser Themen lange beschäftigt und sehen lassen können. Wir haben jetzt über 30.
6: Beschlossen wurde auch, die telefonische Krankenmeldung abzuschaffen. Bei Leistungsempfängern soll es härtere Sanktionen in Betrugsfällen geben und es soll eine staatliche Wohnungsbaugesellschaft kommen, um den Bau bezahlbarer Wohnungen anzukurbeln. Die ukrainische Hauptstadt Kiew hat eine der heftigsten Angriffswellen seit dem Kriegsausbruch 2022 erlebt. Bürgermeister Klitschko schrieb auf Telegram, Russland habe die ganze Stadt angegriffen mit ballistischen Raketen und Drohnen. Inzwischen ist von mindestens 10 Toten die Rede.
9: Im Zentrum der Stadt stieg dichter schwarzer Rauch auf. Mehrstöckige Wohngebäude und ein Hotel gerieten in Brand. Die Behörden hatten die Menschen in Kiew noch aufgerufen, sich in Schutzräume zu begeben. Einige Wohnhäuser wurden komplett zerstört. Es gibt auch Berichte, wonach knapp ein Dutzend russische Bomber in der Luft gewesen seien. Reporter meldeten kurz darauf unglaublich laute Explosionen, die selbst in tief unter der Erde gelegenen Bunkern deutlich zu hören gewesen seien. Noah Ulrich, Redaktion.
6: Der ADAC äußert heftige Kritik an den Mineralölkonzernen nach dem Ende des Tankrabatts gestern. Schon vor dem Auslaufen der Steuersenkung waren die Literpreise für Benzin und Diesel wieder auf über 2 Euro gestiegen. Dabei dürfte vielerorts noch günstiger versteuerter Sprit in den Tanks gewesen sein, so der ADAC. Zum Start des Tankrabatts hatte die Branche noch erklärt, die Entlastung könne wegen höher versteuerter Altbestände nicht überall sofort ankommen.
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6: Die Temperaturen liegen im Moment in Schwerin bei 20 Grad. 21 messen wir in Rostock, Waren, Neubrandenburg und Binz ebenfalls 21 und Heringsdorf 22 Grad. Heute ist es zunächst noch heiter, später ziehen aber dichtere Wolken auf. Es kann dann in der zweiten Tageshälfte vom Nordwesten her auch etwas Regen geben. An der Küste sind auch Gewitter möglich, bei Höchstwerten zwischen 21 und 26 Grad. Morgen wechseln sich dann Sonne und Wolken ab. Vereinzelt kann es wieder Schauer geben, dann bei maximal 18 bis 23 Grad.

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8: Ich bin Jerome Nussbaum. Durch den Dachstuhlbrand im LUP-Klinikum Ludwigslust sind 2 Menschen ums Leben gekommen. Bei beiden Opfern handelt es sich um Patienten. Feuerwehr und Polizei waren nach 16:30 zu einem Großeinsatz angerückt. Die Klinik gehört zur Grundversorgung in der Region und hat rund 160 Betten. Die Flammen sollen in der Radiologie ausgebrochen sein. Nach Bildinformationen befanden sich zum Zeitpunkt des Brandes mehr als 80 Patienten in dem betroffenen Gebäude. Bei einem Besuch des Zwischenlagers Lubmin hat Bundesumweltminister Schneider angekündigt, dass die Suche nach einem Atommüllendlager früher abgeschlossen werden soll. Spätestens 2050 solle es eine Entscheidung geben. Er habe dem Kanzleramt schon einen entsprechenden Gesetzentwurf zur Prüfung übergeben. Gesucht wird ein Standort, an dem Atommüll unterirdisch für mindestens 1 Million Jahre eingelagert werden kann. Die schwarz-rote Bundesregierung will mehr als 30 Reformen auf den Weg bringen. Darauf haben sich die Spitzen von Union und SPD geeinigt, darunter eine Einkommenssteuerreform. Spitzeneinkommen sollen laut Finanzminister Klingbeil stärker belastet werden. Ab einem Einkommen von 250.000 Euro werden demnach 45% fällig. Bundeskanzler Merz sagte, mancher Koalitionsausschuss der vergangenen Jahre hätte sich wohl mit einem dieser Themen schon lange beschäftigt.
9: All das ist nur möglich, und das will ich hier auch gerne sagen, weil die Koalition gut und vertrauensvoll zusammenarbeitet. Der Beratungsprozess für dieses sehr umfassende Reformvorhaben war von großem Respekt und auch von großem gegenseitigen Vertrauen geprägt.
8: Merz gab aber zu, dass es nicht den einen großen Big Bang gebe, der alles löse. Es seien einzelne Punkte, die zusammen ein großes Reformpaket ergeben. Mindestens 10 Menschen sind in der Nacht bei massiven russischen Angriffen auf Kiew ums Leben gekommen. Einige Wohngebäude in der ukrainischen Hauptstadt sind komplett zerstört.
10: Es kamen nach Behördenangaben Drohnen, Marschflugkörper und ballistische Raketen zum Einsatz. Der ukrainische Generalstab will inzwischen erfahren haben, dass Russlands Präsident Putin plant, Kiew einzunehmen. Dafür seien laut dem Stabschef mehrere Möglichkeiten für russische Operationen ausgearbeitet worden. Die EU-Außenbeauftragte Kallas fordert nach den Angriffen weitere Sanktionen. Sie schreibt auf der Plattform X, die erneuten Angriffe Russlands auf zivile Ziele sollten nicht ohne Folgen bleiben. Ulrike Klein, Redaktion.
8: Im Vorfeld des NATO-Gipfels in Ankara befürchtet die FDP-nahe Friedrich-Naumann-Stiftung vor Ort weitere politisch motivierte Festnahmen. Büroleiter Demirci sagte im Deutschlandfunk, bislang seien unter anderem Akademiker, Anwälte, Gewerkschafter, Journalisten und auch Umweltaktivisten festgenommen worden. Dazu kämen Sicherheitsvorkehrungen, die an Ausnahmezustände nach Militärputschen erinnerten. Das Leben der Menschen in der türkischen Hauptstadt werde erheblich erschwert. Es gibt neben Straßensperrungen auch ein Verbot für Kundgebungen. Der 2-tägige NATO-Gipfel beginnt am Dienstag.
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8: Und hier die aktuellen Temperaturen. Schwerin und Rostock 21 Grad. 24 messen wir in Waren und in Neubrandenburg. Binz 21 und Heringsdorf 24 Grad. Heute ist es zunächst noch heiter, später ziehen aber dichtere Wolken auf. Es kann dann in der zweiten Tageshälfte vom Nordwesten her auch etwas Regen geben. An der Küste sind auch Gewitter möglich, bei Höchstwerten zwischen 21 und 26 Grad. Morgen wechseln sich dann Sonne und Wolken ab. Vereinzelt kann es wieder Schauer geben, dann bei maximal 18 bis 23 Grad.

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6: Ich bin Jerome Nussbaum. Durch den Dachstuhlbrand im LOP-Klinikum Ludwigslust sind 2 Menschen ums Leben gekommen. Bei beiden Opfern handelt es sich um Patienten. Feuerwehr und Polizei waren nach 16:30 zu einem Großeinsatz angerückt. Die Klinik gehört zur Grundversorgung in der Region und hat rund 160 Betten. Die Flammen sollen in der Radiologie ausgebrochen sein. Nach Bildinformationen befanden sich zum Zeitpunkt des Brandes mehr als 80 Patienten in dem betroffenen Gebäude. Bei einem Besuch des Zwischenlagers Lubmin hat Bundesumweltminister Schneider angekündigt, dass die Suche nach einem Atommüllendlager früher abgeschlossen werden soll. Spätestens 2050 solle es eine Entscheidung geben. Er habe dem Kanzleramt schon einen entsprechenden Gesetzentwurf zur Prüfung übergeben. Gesucht wird ein Standort, an dem Atommüll unterirdisch für mindestens 1 Million Jahre eingelagert werden kann. Die schwarz-rote Bundesregierung will mehr als 30 Reformen auf den Weg bringen. Darauf haben sich die Spitzen von Union und SPD geeinigt, darunter eine Einkommenssteuerreform. Spitzeneinkommen sollen laut Finanzminister Klingbeil stärker belastet werden. Ab einem Einkommen von 250.000 Euro werden demnach 45% fällig. Bundeskanzler Merz sagte, mancher Koalitionsausschuss der vergangenen Jahre hätte sich wohl mit einem dieser Themen schon lange beschäftigt.
7: All das ist nur möglich, und das will ich hier auch gerne sagen, weil die Koalition gut und vertrauensvoll zusammenarbeitet. Der Beratungsprozess für dieses sehr umfassende Reformvorhaben war von großem Respekt und auch von großem gegenseitigem Vertrauen geprägt.
6: Merz gab aber zu, dass es nicht den einen großen Big Bang gebe, der alles löse. Es seien einzelne Punkte, die zusammen ein großes Reformpaket ergeben. Mindestens 10 Menschen sind in der Nacht bei massiven russischen Angriffen auf Kiew ums Leben gekommen. Einige Wohngebäude in der ukrainischen Hauptstadt sind komplett zerstört.
8: Es kamen nach Behördenangaben Drohnen, Marschflugkörper und ballistische Raketen zum Einsatz. Der ukrainische Generalstab will inzwischen erfahren haben, dass Russlands Präsident Putin plant, Kiew einzunehmen. Dafür seien laut dem Stabschef mehrere Möglichkeiten für russische Operationen ausgearbeitet worden. Die EU-Außenbeauftragte Kallas fordert nach den Angriffen weitere Sanktionen. Sie schreibt auf der Plattform X, die erneuten Angriffe Russlands auf zivile Ziele sollten nicht ohne Folgen bleiben. Ulrike Klein, Redaktion.
6: Im Vorfeld des NATO-Gipfels in Ankara befürchtet die FDP-nahe Friedrich-Naumann-Stiftung vor Ort weitere politisch motivierte Festnahmen. Büroleiter Demirci sagte im Deutschlandfunk, bislang seien unter anderem Akademiker, Anwälte, Gewerkschafter, Journalisten und auch Umweltaktivisten festgenommen worden. Dazu kämen Sicherheitsvorkehrungen, die an Ausnahmezustände nach Militärputschen erinnerten. Das Leben der Menschen in der türkischen Hauptstadt werde erheblich erschwert. Es gibt neben Straßensperrungen auch ein Verbot für Kundgebungen. Der zweitägige NATO-Gipfel beginnt am Dienstag.
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6: Und hier die aktuellen Temperaturen. Schwerin und Rostock 21 Grad. 24 messen wir in Waren und in Neubrandenburg. Binz 21 und Heringsdorf 24 Grad. Heute ist es zunächst noch heiter, später ziehen aber dichtere Wolken auf. Es kann dann in der zweiten Tageshälfte vom Nordwesten her auch etwas Regen geben. An der Küste sind auch Gewitter möglich, bei Höchstwerten zwischen 21 und 26 Grad. Morgen wechseln sich dann Sonne und Wolken ab. Vereinzelt kann es wieder Schauer geben, dann bei maximal 18 bis 23 Grad.

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6: Ich bin Marvin Standke und diese Meldung macht heute deutschlandweit Schlagzeilen aus Mecklenburg-Vorpommern. Beim Brand in einem Krankenhaus in Ludwigslust bei Schwerin sind 2 Menschen gestorben. Mehr als 30 weitere Personen wurden verletzt, das teilte die Polizei mit. Das Feuer brach am frühen Morgen im Dachstuhl aus, die Ursache ist noch unklar. Betroffen war offenbar auch ein Patientenzimmer. Ob beide Tote dort lagen, ist bislang unklar. Das Krankenhaus wurde vollständig evakuiert, Patienten wurden auf dem Klinikgelände weiter versorgt. Der Landtag hat die Kita-Reform in Mecklenburg-Vorpommern beschlossen. Ab dem kommenden Schuljahr haben Erstklässler einen Rechtsanspruch auf einen Ganztagsplatz im Hort. Außerdem werden die Gruppen kleiner. Ab 2027 betreut in der Krippe eine Fachkraft nur noch 5 statt 6 Kinder. SPD und Linke sprechen von einem Meilenstein. Die Opposition hält die Reform für nicht weitgehend genug und enthielt sich. Die Bundesregierung will kleine und mittlere Einkommen steuerlich entlasten. Bundeskanzler Merz stellte in Berlin das gemeinsame Reformpaket von Union und SPD vor. 10 Milliarden Euro jährlich, für Durchschnittshaushalte rund 600 Euro Entlastung im Jahr. Auch beim Arbeitsrecht gibt es Änderungen. Befristete Verträge sollen künftig bis zu 6-mal verlängert werden können. Das solle vor allem Start-ups helfen. Zudem wird die telefonische Krankschreibung abgeschafft. Wer krank ist, muss ab dem ersten Tag ein ärztliches Attest vorlegen. Auf die Praxen kämen damit eine riesige Bürokratiewelle zu, kritisierte der Verband der Hausärzte gegenüber des RND. Merz nannte die Reformen notwendig, um Deutschland zukunftsfähig zu machen. Russland hat die ukrainische Hauptstadt Kiew erneut massiv angegriffen.
7: Ziel waren vor allem zivile Infrastruktur und Wohnhäuser in der ganzen Stadt. Bürgermeister Klitschko meldete mindestens 13 Tote und mehr als 80 Verletzte. Rettungskräfte suchen weiter nach Opfern unter den Trümmern. Außenminister Sibiha rief die Verbündeten der Ukraine auf, die Luftverteidigung des Landes zu stärken. Russland hat seine Angriffe auf Kiew zuletzt verstärkt. Im Gegenzug greift die Ukraine russische Militär- und Energieanlagen an. Mit der Folge, dass es in Russland zu Treibstoffmangel kommt. Ulrike Klein, Redaktion.
6: Zugewanderte in Deutschland werden oft nur unterqualifiziert im Berufsleben eingesetzt. Das sagt eine Studie der Bertelsmann Stiftung, obwohl fast jeder 5. einen Hochschulabschluss hat. Gut ausgebildete Zugewanderte arbeiten der Studie zufolge zu häufig nur als Hilfskräfte, etwa als Reinigungspersonal. Bessere Integration könnte den Fachkräftemangel lindern und Steuereinnahmen sowie Sozialversicherung stärken. Der alternden Bevölkerung in Deutschland fehlten binnen eines Jahres 75.000 Beschäftigte.
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6: Und das sind die aktuellen Werte. Schwerin am Schloss 21 Grad, Rostock an der Marienkirche 20 Grad, 26 in Waren an der Müritz, 27 Grad in Neubrandenburg am Marktplatz, 22 Grad in Binz auf Rügen und Heringsdorf auf Usedom 25 Grad. Erst Sonne, zwischendurch auch immer wieder Regen möglich, die Höchstwerte bei 26 Grad. Jetzt sind Sie kurz und kompetent informiert mit Lounge Plus. Ich bin Marvin Standke.
5: Und da kommt.

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12: Ich bin Marvin Standke. Die Hansemesse in Rostock-Schmal könnte künftig dauerhaft als Sportarena dienen. Nach erfolgreichen Testspielen hat die Bürgerschaft eine Prüfung beschlossen. Im Gespräch sind 2 Varianten. Ein Umbau für 2500 Zuschauer oder eine große Lösung mit bis zu 10.000 Plätzen. Dann auch für die Basketball-Seawolves. Messen bleiben weiterhin möglich. Ab heute steht ein früherer Feuerwehrmann aus Friedland vor Gericht in Neubrandenburg. Ihm wird vorgeworfen, einem Minderjährigen pornografisches Material geschickt zu haben. Dem 32-Jährigen drohen bis zu 3 Jahre Haft. Der Bahnübergang zum Parchimer Ortsteil Möderitz ist von Donnerstagabend bis Samstagmorgen gesperrt wegen Fräsarbeiten an den Schienen. Eine Umleitung führt über Domsühl. Fußgänger können passieren, Radfahrer müssen schieben. Und Rostocks Feuerwehr zieht Bilanz. Fast 53.000 Einsätze waren es im Jahr 2025. Von Bränden auf See bis zur Tankerhavarie vor Rügen. Für 785.000 Euro gab es dann auch neue Fahrzeuge. Dazu entstehen eine neue Leitstelle und eine Fahrzeughalle. Feuerwehrchef Alward spricht von einer 3-stelligen Millioneninvestition. Einmalig im Land.
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12: In Rostock 21 Grad, immer wieder Sonne, aber Regen auch immer wieder möglich.

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8: Ich bin Marvin Standke und diese Meldung macht heute deutschlandweit Schlagzeilen. Aus Mecklenburg-Vorpommern beim Brand in einem Krankenhaus in Ludwigslust bei Schwerin sind 2 Menschen gestorben. Mehr als 30 weitere Personen wurden verletzt, das teilte die Polizei mit. Das Feuer brach am frühen Morgen im Dachstuhl aus, die Ursache ist noch unklar. Betroffen war offenbar auch ein Patientenzimmer. Ob beide Tote dort lagen, ist bislang unklar. Das Krankenhaus wurde vollständig evakuiert, Patienten wurden auf dem Klinikgelände weiter versorgt. Der Landtag hat die Kita-Reform in Mecklenburg-Vorpommern beschlossen. Ab dem kommenden Schuljahr haben Erstklässler einen Rechtsanspruch auf einen Ganztagsplatz im Hort. Außerdem werden die Gruppen kleiner. Ab 2027 betreut in der Krippe eine Fachkraft nur noch 5 statt 6 Kinder. SPD und Linke sprechen von einem Meilenstein. Die Opposition hält die Reform für nicht weitgehend genug und enthielt sich. Die Bundesregierung will kleine und mittlere Einkommen steuerlich entlasten. Bundeskanzler Merz stellte in Berlin das gemeinsame Reformpaket von Union und SPD vor. 10 Milliarden Euro jährlich, für Durchschnittshaushalte rund 600 Euro Entlastung im Jahr. Auch beim Arbeitsrecht gibt es Änderungen. Befristete Verträge sollen künftig bis zu 6-mal verlängert werden können. Das solle vor allem Start-ups helfen. Zudem wird die telefonische Krankschreibung abgeschafft. Wer krank ist, muss ab dem ersten Tag ein ärztliches Attest vorlegen. Auf die Praxen kämen damit eine riesige Bürokratiewelle zu, kritisierte der Verband der Hausärzte gegenüber des RND. Merz nannte die Reformen notwendig, um Deutschland zukunftsfähig zu machen. Russland hat die ukrainische Hauptstadt Kiew erneut massiv angegriffen.
9: Ziel waren vor allem zivile Infrastruktur und Wohnhäuser in der ganzen Stadt. Bürgermeister Klitschko meldete mindestens 13 Tote und mehr als 80 Verletzte. Rettungskräfte suchen weiter nach Opfern unter den Trümmern. Außenminister Sibiha rief die Verbündeten der Ukraine auf, die Luftverteidigung des Landes zu stärken. Russland hat seine Angriffe auf Kiew zuletzt verstärkt. Im Gegenzug greift die Ukraine russische Militär- und Energieanlagen an. Mit der Folge, dass es in Russland zu Treibstoffmangel kommt. Ulrike Klein, Redaktion.
8: Zugewanderte in Deutschland werden oft nur unterqualifiziert im Berufsleben eingesetzt. Das sagt eine Studie der Bertelsmann Stiftung, obwohl fast jeder 5. einen Hochschulabschluss hat. Gut ausgebildete Zugewanderte arbeiten der Studie zufolge zu häufig nur als Hilfskräfte, etwa als Reinigungspersonal. Bessere Integration könnte den Fachkräftemangel lindern und Steuereinnahmen sowie Sozialversicherung stärken. Der alternden Bevölkerung in Deutschland fehlten binnen eines Jahres 75.000 Beschäftigte.
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8: Und das sind die aktuellen Werte. Schwerin am Schloss 21 Grad, Rostock an der Marienkirche 20 Grad, 26 in Waren an der Müritz, 27 Grad in Neubrandenburg am Marktplatz, 22 Grad in Binz auf Rügen und Heringsdorf auf Usedom 25 Grad. Erst Sonne, zwischendurch auch immer wieder Regen möglich, die Höchstwerte bei 26 Grad. Jetzt sind Sie kurz und kompetent informiert mit Lounge Plus. Ich bin Marvin Standke.
7: Und da kommt.

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6: Ich bin Marvin Standke. Die Hansemesse in Rostock-Schmal könnte künftig dauerhaft als Sportarena dienen. Nach erfolgreichen Testspielen hat die Bürgerschaft eine Prüfung beschlossen. Im Gespräch sind zwei Varianten. Ein Umbau für 2500 Zuschauer oder eine große Lösung mit bis zu 10.000 Plätzen. Dann auch für die Basketball-Seawolves. Messen bleiben weiterhin möglich. Ab heute steht ein früherer Feuerwehrmann aus Friedland vor Gericht in Neubrandenburg. Ihm wird vorgeworfen, einem Minderjährigen pornografisches Material geschickt zu haben. Dem 32-Jährigen drohen bis zu 3 Jahre Haft. Der Bahnübergang zum Parchimer Ortsteil Möderitz ist von Donnerstagabend bis Samstagmorgen gesperrt wegen Fräsarbeiten an den Schienen. Eine Umleitung führt über Domsühl. Fußgänger können passieren, Radfahrer müssen schieben. Und Rostocks Feuerwehr zieht Bilanz. Fast 53.000 Einsätze waren es im Jahr 2025. Von Bränden auf See bis zur Tankerhavarie vor Rügen. Für 785.000 Euro gab es dann auch neue Fahrzeuge. Dazu entstehen eine neue Leitstelle und eine Fahrzeughalle. Feuerwehrchef Alward spricht von einer dreistelligen Millioneninvestition. Einmalig im Land.
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6: In Rostock 21 Grad, immer wieder Sonne, aber Regen auch immer wieder möglich.

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6: Ich bin Marvin Standke. Feuer im Klinikum Ludwigslust. Zwei Patienten starben bei einem Brand. Das Feuer brach in einem Patientenzimmer aus. Es griff auch auf die Gefäßchirurgie über. Eine weitere Person erlitt eine Rauchgasvergiftung. Das Krankenhaus wurde zunächst komplett evakuiert. Rund 60 Patienten sind inzwischen wieder in Sicherheit. 5 Patienten kamen vorsorglich in andere Kliniken. Die Feuerwehr ist mit 90 Kräften im Einsatz. Der Brand gilt inzwischen als unter Kontrolle. Die Ursache des Feuers ist noch unklar. Der Marburger Bund scheitert mit einer Klage gegen die Unimedizin Greifswald. Die Ärztegewerkschaft wollte eine Arbeitszeiterfassung nach Stechuhrprinzip durchsetzen. Das Arbeitsgericht Stralsund wies die Klage aber ab. Der Tarifvertrag schreibe dieses Prinzip nicht zwingend vor. Die Unimedizin Greifswald behält ihr bisheriges System bei. Der Marburger Bund prüft nun eine Berufung. Das Thema soll bei den nächsten Tarifverhandlungen 2027 aufgegriffen werden. Die telefonische Krankschreibung wird abgeschafft. Wer sich krank meldet, muss künftig ab dem ersten Tag ein ärztliches Attest vorlegen. Das ist Teil eines neuen Reformpakets der Bundesregierung. Weitere Beschlüsse, die heute bekannt gegeben wurden: kleine und mittlere Einkommen sollen zudem steuerlich entlastet werden. Das Volumen beträgt 10 Milliarden Euro pro Jahr. Ein Durchschnittshaushalt spart dadurch 600 Euro jährlich. Beim Arbeitsrecht gibt es mehr Flexibilität bei Befristungen. Verträge können künftig bis zu 6-mal verlängert werden. Kanzler Merz nennt die Reformen nötig für die Zukunftsfähigkeit Deutschlands. Eine Nacht des Schreckens in Kiew, so nennt der ukrainische Außenminister den Luftangriff vergangene Nacht.
7: Mindestens 18 Tote gab es bei dem russischen Angriff auf Kiew. Es gibt zudem zahlreiche Verletzte. Bürgermeister Klitschko rief für morgen einen Trauertag aus. Helfer suchen in den Trümmern eines Wohnhauses nach Überlebenden. Auch andere Landesteile wurden angegriffen. Präsident Zelensky fordert mehr Hilfe bei der Flugabwehr. Moskau spricht von Vergeltung für ukrainische Angriffe. Ulrike Klein, Redaktion.
6: Das deutsche Unternehmen Infineon eröffnet eine neue Chipfabrik in Dresden. Die Eröffnung erfolgt 3 Monate früher als geplant. Das Werk gilt als eine der modernsten Halbleiterfabriken weltweit. Die Chips werden etwa für E-Autos und Rechenzentren benötigt. Infineon investierte rund 5 Milliarden Euro in den Standort. Es entstehen etwa 1.000 neue Arbeitsplätze. Unterstützt wird das Projekt mit 920 Millionen Euro EU-Fördergeldern. Ziel ist eine geringere Abhängigkeit von anderen Ländern bei Chips.
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6: Und das sind die aktuellen Werte. Schwerin am Schloss 21 Grad, Rostock an der Marienkirche 20 Grad, 26 in Waren an der Müritz, 27 Grad in Neubrandenburg am Marktplatz, 22 Grad in Binz auf Rügen und Heringsdorf auf Usedom 25 Grad. Erst Sonne, zwischendurch auch immer wieder Regen möglich, die Höchstwerte bei 26 Grad. Jetzt sind Sie kurz und kompetent informiert mit Lounge Plus. Ich bin Marvin Standke.

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8: Ich bin Marvin Standke. Einbruch bei der Feuerwehr in Dummersdorf. Unbekannte drangen in der Nacht zum Mittwoch ins Gerätehaus ein. Gestohlen wurden Geräte für technische Hilfeleistung. Betroffen ist vor allem ein Löschfahrzeug. Der Schaden wird auf 3.750 Euro geschätzt. Die Polizei ermittelt und sucht Zeugen. Baden in Peenebad Malchin wird in diesem Sommer teurer. Die Stadtvertretung hat höhere Eintrittspreise beschlossen. Erwachsene zahlen künftig 5 statt 3 Euro. Kinder zahlen künftig 3 statt 1 Euro. Grund sind Sanierungen an Heizung und Sanitärbereich. Das sagte Bürgermeister Müller von der CDU. Die neuen Preise gelten noch vor den Sommerferien. 2025 hatte das Peenebad rund 18.000 Besucher. Rühn im Kreis Rostock gewinnt Silber beim Bundeswettbewerb Unser Dorf hat Zukunft. Es war die einzige Gemeinde aus Mecklenburg-Vorpommern im Finale. Von 1200 Dörfern schafften es 26 in die Endrunde. Die Jury lobte Bürgerengagement und innovative Konzepte. Zusätzlich gab es einen Sonderpreis für das Kloster Rühn. Und eine gute Nachricht für die warmen Tage. Seit heute passen wieder Rettungsschwimmer am Zippendorfer Strand auf Badegäste auf. Zuvor sollte nur in den Sommerferien bewacht werden. Grund waren Kostengründe. Die Stadtvertreter haben das nun anders entschieden. Die Wasserrettung soll wieder durchgängig gewährleistet sein.
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8: In Rostock 21 Grad. Immer wieder Sonne, aber Regen auch immer wieder möglich.

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6: Ich bin Marvin Standke. Feuer im Klinikum Ludwigslust. Zwei Patienten starben bei einem Brand. Das Feuer brach in einem Patientenzimmer aus. Es griff auch auf die Gefäßchirurgie über. Eine weitere Person erlitt eine Rauchgasvergiftung. Das Krankenhaus wurde zunächst komplett evakuiert. Rund 60 Patienten sind inzwischen wieder in Sicherheit. 5 Patienten kamen vorsorglich in andere Kliniken. Die Feuerwehr ist mit 90 Kräften im Einsatz. Der Brand gilt inzwischen als unter Kontrolle. Die Ursache des Feuers ist noch unklar. Der Marburger Bund scheitert mit einer Klage gegen die Unimedizin Greifswald. Die Ärztegewerkschaft wollte eine Arbeitszeiterfassung nach Stechuhrprinzip durchsetzen. Das Arbeitsgericht Stralsund wies die Klage aber ab. Der Tarifvertrag schreibe dieses Prinzip nicht zwingend vor. Die Unimedizin Greifswald behält ihr bisheriges System bei. Der Marburger Bund prüft nun eine Berufung. Das Thema soll bei den nächsten Tarifverhandlungen 2027 aufgegriffen werden. Die telefonische Krankschreibung wird abgeschafft. Wer sich krank meldet, muss künftig ab dem ersten Tag ein ärztliches Attest vorlegen. Das ist Teil eines neuen Reformpakets der Bundesregierung. Weitere Beschlüsse, die heute bekannt gegeben wurden: kleine und mittlere Einkommen sollen zudem steuerlich entlastet werden. Das Volumen beträgt 10 Milliarden Euro pro Jahr. Ein Durchschnittshaushalt spart dadurch 600 Euro jährlich. Beim Arbeitsrecht gibt es mehr Flexibilität bei Befristungen. Verträge können künftig bis zu 6-mal verlängert werden. Kanzler Merz nennt die Reformen nötig für die Zukunftsfähigkeit Deutschlands. Eine Nacht des Schreckens in Kiew, so nennt der ukrainische Außenminister den Luftangriff vergangene Nacht.
7: Mindestens 18 Tote gab es bei dem russischen Angriff auf Kiew. Es gibt zudem zahlreiche Verletzte. Bürgermeister Klitschko rief für morgen einen Trauertag aus. Helfer suchen in den Trümmern eines Wohnhauses nach Überlebenden. Auch andere Landesteile wurden angegriffen. Präsident Zelensky fordert mehr Hilfe bei der Flugabwehr. Moskau spricht von Vergeltung für ukrainische Angriffe. Ulrike Klein, Redaktion.
6: Das deutsche Unternehmen Infineon eröffnet eine neue Chipfabrik in Dresden. Die Eröffnung erfolgt 3 Monate früher als geplant. Das Werk gilt als eine der modernsten Halbleiterfabriken weltweit. Die Chips werden etwa für E-Autos und Rechenzentren benötigt. Infineon investierte rund 5 Milliarden Euro in den Standort. Es entstehen etwa 1.000 neue Arbeitsplätze. Unterstützt wird das Projekt mit 920 Millionen Euro EU-Fördergeldern. Ziel ist eine geringere Abhängigkeit von anderen Ländern bei Chips.
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6: Und das sind die aktuellen Werte. Schwerin am Schloss 21 Grad, Rostock an der Marienkirche 20 Grad, 26 in Waren an der Müritz, 27 Grad in Neubrandenburg am Marktplatz, 22 Grad in Binz auf Rügen und Heringsdorf auf Usedom 25 Grad. Erst Sonne, zwischendurch auch immer wieder Regen möglich, die Höchstwerte bei 26 Grad. Jetzt sind Sie kurz und kompetent informiert mit Lounge Plus. Ich bin Marvin Standke.

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5: Ich bin Marvin Standke. Einbruch bei der Feuerwehr in Dummersdorf. Unbekannte drangen in der Nacht zum Mittwoch ins Gerätehaus ein. Gestohlen wurden Geräte für technische Hilfeleistung. Betroffen ist vor allem ein Löschfahrzeug. Der Schaden wird auf 3.750 Euro geschätzt. Die Polizei ermittelt und sucht Zeugen. Baden in Peenebad Malchin wird in diesem Sommer teurer. Die Stadtvertretung hat höhere Eintrittspreise beschlossen. Erwachsene zahlen künftig 5 statt 3 Euro. Kinder zahlen künftig 3 statt 1 Euro. Grund sind Sanierungen an Heizung und Sanitärbereich. Das sagte Bürgermeister Müller von der CDU. Die neuen Preise gelten noch vor den Sommerferien. 2025 hatte das Peenebad rund 18.000 Besucher. Rühn im Kreis Rostock gewinnt Silber beim Bundeswettbewerb Unser Dorf hat Zukunft. Es war die einzige Gemeinde aus Mecklenburg-Vorpommern im Finale. Von 1200 Dörfern schafften es 26 in die Endrunde. Die Jury lobte Bürgerengagement und innovative Konzepte. Zusätzlich gab es einen Sonderpreis für das Kloster Rühn. Und eine gute Nachricht für die warmen Tage. Seit heute passen wieder Rettungsschwimmer am Zippendorfer Strand auf Badegäste auf. Zuvor sollte nur in den Sommerferien bewacht werden. Grund waren Kostengründe. Die Stadtvertreter haben das nun anders entschieden. Die Wasserrettung soll wieder durchgängig gewährleistet sein.
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5: In Rostock 21 Grad. Immer wieder Sonne, aber Regen auch immer wieder möglich.

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9: Ich bin Marvin Stantke. Feuer im Krankenhaus Ludwigslust. Zwei Menschen sind bei einem Brand ums Leben gekommen. Das Feuer brach heute früh in einem Zimmer der Gefäßchirurgie aus. Eine weitere Person erlitt eine Rauchgasvergiftung und wurde nach Schwerin gebracht. Rund 100 Menschen befanden sich zum Zeitpunkt des Brandes im Gebäude. Die Klinik wurde evakuiert. Viele Patienten konnten inzwischen zurückkehren. Die Brandursache ist weiterhin unklar. Die Kriminalpolizei hat die Ermittlungen aufgenommen. Der Landtag hat die Kita-Reform beschlossen. Ab dem kommenden Schuljahr haben Erstklässler einen Rechtsanspruch auf einen Ganztagsplatz im Hort. Außerdem werden die Gruppen kleiner. Ab nächstem Jahr betreut in der Krippe eine Fachkraft nur noch 5 statt 6 Kinder. SPD und Linke sprechen von einem Meilenstein. Die Opposition hält die Reform für nicht weitgehend genug und enthielt sich. Die Bundesregierung einigt sich auf ein Wirtschaftspaket. Union und SPD stellten heute über 30 Maßnahmen vor. Geplant ist eine Reform der Einkommensteuer. Kleine und mittlere Einkommen sollen entlastet werden. Die Reichensteuer soll früher greifen und leicht steigen. Zudem sollen Berichtspflichten für Unternehmen wegfallen. Arbeitgeber dürfen künftig länger befristen. Außerdem wird die telefonische Krankschreibung abgeschafft. Für Arbeitnehmer ist im Krankheitsfall eine Attestpflicht ab dem ersten Tag geplant. Die Regelung werde zu mehr Bürokratie führen und die Praxen überlasten, warnt zum Beispiel die Landesärztekammer Brandenburg. 8 Tage nach dem verheerenden Doppelerdbeben in Venezuela wurde heute ein Mann lebend aus Trümmern gerettet.
10: Wie Reporter vor Ort melden, hat ein Team einen 43-Jährigen lebend aus Trümmern gezogen. Der Mann hatte als Sicherheitsmitarbeiter eines Einkaufszentrums gearbeitet, das bei den Erdstößen eingestürzt war. Rettungskräfte aus 7 Ländern hatten mehr als 3 Tage lang versucht, zu dem Verschütteten vorzudringen und ihn gleichzeitig mit Wasser und Sauerstoff versorgt. Ulrike Klein, Redaktion.
9: Der US-Konzern Google muss in der EU eine Rekordstrafe von 4,1 Milliarden Euro zahlen. Der Europäische Gerichtshof hat das Urteil heute bestätigt. Die Richter sahen es als erwiesen an. Google hat Android-Herstellern illegale Beschränkungen auferlegt. Ziel sei gewesen, die eigene Marktdominanz zu stärken. Die EU-Kommission wirft Google vor, mit Android eigene Produkte bevorzugt zu haben. So wurden beim Play Store automatisch auch Chrome und die Google-Suche mit installiert. Diese Praxis hat der Konzern inzwischen geändert.
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9: Und das sind die aktuellen Werte. Schwerin am Schloss 21 Grad, Rostock an der Marienkirche 20 Grad, 26 in Waren an der Müritz, 27 Grad in Neubrandenburg am Marktplatz, 22 Grad in Binz auf Rügen und Heringsdorf auf Usedom 25 Grad. Erst Sonne, zwischendurch auch immer wieder Regen möglich, die Höchstwerte bei 26 Grad. 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Ich bin Marvin Standke.

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1: Ich bin Marvin Standke. Feuer im Krankenhaus Ludwigslust. Zwei Menschen sind bei einem Brand ums Leben gekommen. Das Feuer brach heute früh in einem Zimmer der Gefäßchirurgie aus. Eine weitere Person erlitt eine Rauchgasvergiftung und wurde nach Schwerin gebracht. Rund 100 Menschen befanden sich zum Zeitpunkt des Brandes im Gebäude. Die Klinik wurde evakuiert. Viele Patienten konnten inzwischen zurückkehren. Die Brandursache ist weiterhin unklar. Die Kriminalpolizei hat die Ermittlungen aufgenommen. Der Landtag hat die Kita-Reform beschlossen. Ab dem kommenden Schuljahr haben Erstklässler einen Rechtsanspruch auf einen Ganztagsplatz im Hort. Außerdem werden die Gruppen kleiner. Ab nächstem Jahr betreut in der Krippe eine Fachkraft nur noch 5 statt 6 Kinder. SPD und Linke sprechen von einem Meilenstein. Die Opposition hält die Reform für nicht weitgehend genug und enthielt sich. Die Bundesregierung einigt sich auf ein Wirtschaftspaket. Union und SPD stellten heute über 30 Maßnahmen vor. Geplant ist eine Reform der Einkommensteuer. Kleine und mittlere Einkommen sollen entlastet werden. Die Reichensteuer soll früher greifen und leicht steigen. Zudem sollen Berichtspflichten für Unternehmen wegfallen. Arbeitgeber dürfen künftig länger befristen. Außerdem wird die telefonische Krankschreibung abgeschafft. Für Arbeitnehmer ist im Krankheitsfall eine Attestpflicht ab dem ersten Tag geplant. Die Regelung werde zu mehr Bürokratie führen und die Praxen überlasten, warnt zum Beispiel die Landesärztekammer Brandenburg. 8 Tage nach dem verheerenden Doppelerdbeben in Venezuela wurde heute ein Mann lebend aus Trümmern gerettet.
2: Wie Reporter vor Ort melden, hat ein Team einen 43-Jährigen lebend aus Trümmern gezogen. Der Mann hatte als Sicherheitsmitarbeiter eines Einkaufszentrums gearbeitet, das bei den Erdstößen eingestürzt war. Rettungskräfte aus 7 Ländern hatten mehr als 3 Tage lang versucht, zu dem Verschütteten vorzudringen und ihn gleichzeitig mit Wasser und Sauerstoff versorgt. Ulrike Klein, Redaktion.
1: Der US-Konzern Google muss in der EU eine Rekordstrafe von 4,1 Milliarden Euro zahlen. Der Europäische Gerichtshof hat das Urteil heute bestätigt. Die Richter sahen es als erwiesen an. Google hat Android-Herstellern illegale Beschränkungen auferlegt. Ziel sei gewesen, die eigene Marktdominanz zu stärken. Die EU-Kommission wirft Google vor, mit Android eigene Produkte bevorzugt zu haben. So wurden beim Play Store automatisch auch Chrome und die Google-Suche mit installiert. Diese Praxis hat der Konzern inzwischen geändert.
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1: Und das sind die aktuellen Werte. Schwerin am Schloss 21 Grad, Rostock an der Marienkirche 20 Grad, 26 in Waren an der Müritz, 27 Grad in Neubrandenburg am Marktplatz, 22 Grad in Binz auf Rügen und Heringsdorf auf Usedom 25 Grad. Erst Sonne, zwischendurch auch immer wieder Regen möglich, die Höchstwerte bei 26 Grad. Jetzt sind Sie kurz und kompetent informiert mit Lounge Plus. Ich bin Marvin Standke.

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